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0: the approach today of WestJet 820. We're 205 across Mexico 150.
1: WestJet Tokyo approach ILS 0 1 6 right approach. You had a Sukhok November arrival, maintain at 150 direct Boeing from Echo, unit 2946.
0: 2946, I have a dealer on the right, and that was the Sukhok November.
1: Yeah, sure. So, maintain at 150 direct Boeing from Echo, unit 2946.
0: And let's go at
1: 150 West Asia. Alaska, it's already determined at 1-2000. You get that Ankara.
2: Hey, 1-2000, Jack Costello, Alaska,
3: 8-3. 0-500
1: feet,
3: reported by Airbus 320
1: 2
3: minutes ago.
1: 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Alaska Echo City contact Tokyo Airport, 125.2.
2: 125.2, Alaska 823.
4: Tokyo approach, keep destination train, 551, direct to Kurip. 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
1: 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Red West, Trump, November arrival, main time by 150.
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1: Korean 551, determined 13,000.
2: You are ready to cut off to Korean 551, say again.
1: Korean 551, determined 13,000, QNF 2946.
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1: Aircraft 9, determined 12,000.
3: Descend
1: 1-2000,
4: Air
5: Canada Niner. Western Tesla, descend 1-2000. 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
5: ISS ランウェイ16

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3: 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
4: Venus, title 150, Orange runway 632.

0: 325,
1: Sie nehmen den Dreh, das ist wieder 325.
0: Tie 642, turn left heading 300.
2: Left turn heading 300, tie 642.